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1: Mit Julia Fritz. Chinas Staatschef Xi Jinping hat im Gespräch mit US-Präsident Donald Trump vor einem Konflikt um Taiwan gewarnt. Wenn die Taiwan-Frage schlecht behandelt werde, könne es zu Spannungen oder sogar zu einem Konflikt zwischen China und den USA kommen, sagte Xi nach Angaben der staatlichen Nachrichtenagentur Xinhua in Peking. Das könne die Beziehungen beider Länder in eine äußerst gefährliche Lage bringen. Der Umgang mit Taiwan sei die wichtigste Frage in den Beziehungen zwischen China und den USA. Das US-Verteidigungsministerium hat offenbar die Entsendung von mehr als 4000 Soldaten nach Europa gestoppt. Das berichten mehrere US-Medien, darunter das Wall Street Journal. Eigentlich sollten die Soldaten im Rahmen einer regulären Rotation in Polen stationiert werden. Die Entscheidung sei bei einem Treffen des Europakommandos der US-Streitkräfte mit Vertretern des Heeres mitgeteilt worden. Die Bundesregierung reagiert gelassen auf Buhrufe und Pfiffe gegen Kanzler Friedrich Merz beim DGB-Kongress. Regierungssprecher Stefan Cornelius nannte die Reaktion der Delegierten menschlich. Das Land sei in einer krisenhaften Lage, viele Menschen seien verunsichert. Merz hatte beim Bundeskongress des Deutschen Gewerkschaftsbundes für tiefgreifende Sozialreformen geworben und dafür deutlichen Protest aus dem Saal bekommen. Der Hersteller der Playmobil-Figuren hat erneut deutlich weniger Umsatz gemacht. Die Horst Brandstätter Group aus Zirndorf bei Nürnberg meldete für das Geschäftsjahr 2024/2025 Einnahmen von 409 Millionen Euro. Im Jahr davor waren es noch 490 Millionen Euro. Zum Vergleich, im Geschäftsjahr 2020/2021 lag der Umsatz noch bei rund 760 Millionen Euro. Soweit die Meldungen.
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2: In der Nacht bleibt es in Deutschland meist stark bewölkt und gebietsweise nass. Örtlich sind weitere Schauer unterwegs, vereinzelt auch Gewitter. Die Temperaturen sinken vielerorts auf etwa 7 bis 3 Grad. Stellenweise wird es noch etwas kühler. Am Freitag bleibt es wechselhaft, aber etwas milder. Es gibt einen Mix aus Wolken, etwas Sonne und einzelnen Schauern oder kurzen Gewittern. Die Höchstwerte liegen meist zwischen 14 und 17 Grad.
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1: Mit Julia Fritz. Chinas Staatschef Xi Jinping hat im Gespräch mit US-Präsident Donald Trump vor einem Konflikt um Taiwan gewarnt. Wenn die Taiwan-Frage schlecht behandelt werde, könne es zu Spannungen oder sogar zu einem Konflikt zwischen China und den USA kommen, sagte Xi nach Angaben der staatlichen Nachrichtenagentur Xinhua in Peking. Das könne die Beziehungen beider Länder in eine äußerst gefährliche Lage bringen. Der Umgang mit Taiwan sei die wichtigste Frage in den Beziehungen zwischen China und den USA. Das US-Verteidigungsministerium hat offenbar die Entsendung von mehr als 4000 Soldaten nach Europa gestoppt. Das berichten mehrere US-Medien, darunter das Wall Street Journal. Eigentlich sollten die Soldaten im Rahmen einer regulären Rotation in Polen stationiert werden. Die Entscheidung sei bei einem Treffen des Europakommandos der US-Streitkräfte mit Vertretern des Heeres mitgeteilt worden. Die Bundesregierung reagiert gelassen auf Buhrufe und Pfiffe gegen Kanzler Friedrich Merz beim DGB-Kongress. Regierungssprecher Stefan Cornelius nannte die Reaktion der Delegierten menschlich. Das Land sei in einer krisenhaften Lage, viele Menschen seien verunsichert. Merz hatte beim Bundeskongress des Deutschen Gewerkschaftsbundes für tiefgreifende Sozialreformen geworben und dafür deutlichen Protest aus dem Saal bekommen. Der Hersteller der Playmobil-Figuren hat erneut deutlich weniger Umsatz gemacht. Die Horst Brandstätter Group aus Zirndorf bei Nürnberg meldete für das Geschäftsjahr 2024/2025 Einnahmen von 409 Millionen Euro. Im Jahr davor waren es noch 490 Millionen Euro. Zum Vergleich, im Geschäftsjahr 2020/2021 lag der Umsatz noch bei rund 760 Millionen Euro. Soweit die Meldungen.
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2: In der Nacht bleibt es in Deutschland meist stark bewölkt und gebietsweise nass. Örtlich sind weitere Schauer unterwegs, vereinzelt auch Gewitter. Die Temperaturen sinken vielerorts auf etwa 7 bis 3 Grad. Stellenweise wird es noch etwas kühler. Am Freitag bleibt es wechselhaft, aber etwas milder. Es gibt einen Mix aus Wolken, etwas Sonne und einzelnen Schauern oder kurzen Gewittern. Die Höchstwerte liegen meist zwischen 14 und 17 Grad.

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1: Mit Julia Fritz. Chinas Staatschef Xi Jinping hat im Gespräch mit US-Präsident Donald Trump vor einem Konflikt um Taiwan gewarnt. Wenn die Taiwan-Frage schlecht behandelt werde, könne es zu Spannungen oder sogar zu einem Konflikt zwischen China und den USA kommen, sagte Xi nach Angaben der staatlichen Nachrichtenagentur Xinhua in Peking. Das könne die Beziehungen beider Länder in eine äußerst gefährliche Lage bringen. Der Umgang mit Taiwan sei die wichtigste Frage in den Beziehungen zwischen China und den USA. Das US-Verteidigungsministerium hat offenbar die Entsendung von mehr als 4000 Soldaten nach Europa gestoppt. Das berichten mehrere US-Medien, darunter das Wall Street Journal. Eigentlich sollten die Soldaten im Rahmen einer regulären Rotation in Polen stationiert werden. Die Entscheidung sei bei einem Treffen des Europakommandos der US-Streitkräfte mit Vertretern des Heeres mitgeteilt worden. Die Bundesregierung reagiert gelassen auf Buhrufe und Pfiffe gegen Kanzler Friedrich Merz beim DGB-Kongress. Regierungssprecher Stefan Cornelius nannte die Reaktion der Delegierten menschlich. Das Land sei in einer krisenhaften Lage, viele Menschen seien verunsichert. Merz hatte beim Bundeskongress des Deutschen Gewerkschaftsbundes für tiefgreifende Sozialreformen geworben und dafür deutlichen Protest aus dem Saal bekommen. Der Hersteller der Playmobil-Figuren hat erneut deutlich weniger Umsatz gemacht. Die Horst Brandstätter Group aus Zirndorf bei Nürnberg meldete für das Geschäftsjahr 2024/2025 Einnahmen von 409 Millionen Euro. Im Jahr davor waren es noch 490 Millionen Euro. Zum Vergleich, im Geschäftsjahr 2020/2021 lag der Umsatz noch bei rund 760 Millionen Euro. Soweit die Meldungen.
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2: In der Nacht bleibt es in Deutschland meist stark bewölkt und gebietsweise nass. Örtlich sind weitere Schauer unterwegs, vereinzelt auch Gewitter. Die Temperaturen sinken vielerorts auf etwa 7 bis 3 Grad. Stellenweise wird es noch etwas kühler. Am Freitag bleibt es wechselhaft, aber etwas milder. Es gibt einen Mix aus Wolken, etwas Sonne und einzelnen Schauern oder kurzen Gewittern. Die Höchstwerte liegen meist zwischen 14 und 17 Grad.
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1: Mit Julia Fritz. Chinas Staatschef Xi Jinping hat im Gespräch mit US-Präsident Donald Trump vor einem Konflikt um Taiwan gewarnt. Wenn die Taiwan-Frage schlecht behandelt werde, könne es zu Spannungen oder sogar zu einem Konflikt zwischen China und den USA kommen, sagte Xi nach Angaben der staatlichen Nachrichtenagentur Xinhua in Peking. Das könne die Beziehungen beider Länder in eine äußerst gefährliche Lage bringen. Der Umgang mit Taiwan sei die wichtigste Frage in den Beziehungen zwischen China und den USA. Das US-Verteidigungsministerium hat offenbar die Entsendung von mehr als 4000 Soldaten nach Europa gestoppt. Das berichten mehrere US-Medien, darunter das Wall Street Journal. Eigentlich sollten die Soldaten im Rahmen einer regulären Rotation in Polen stationiert werden. Die Entscheidung sei bei einem Treffen des Europakommandos der US-Streitkräfte mit Vertretern des Heeres mitgeteilt worden. Die Bundesregierung reagiert gelassen auf Buhrufe und Pfiffe gegen Kanzler Friedrich Merz beim DGB-Kongress. Regierungssprecher Stefan Cornelius nannte die Reaktion der Delegierten menschlich. Das Land sei in einer krisenhaften Lage, viele Menschen seien verunsichert. Merz hatte beim Bundeskongress des Deutschen Gewerkschaftsbundes für tiefgreifende Sozialreformen geworben und dafür deutlichen Protest aus dem Saal bekommen. Der Hersteller der Playmobil-Figuren hat erneut deutlich weniger Umsatz gemacht. Die Horst Brandstätter Group aus Zirndorf bei Nürnberg meldete für das Geschäftsjahr 2024/2025 Einnahmen von 409 Millionen Euro. Im Jahr davor waren es noch 490 Millionen Euro. Zum Vergleich, im Geschäftsjahr 2020/2021 lag der Umsatz noch bei rund 760 Millionen Euro. Soweit die Meldungen.
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2: In der Nacht bleibt es in Deutschland meist stark bewölkt und gebietsweise nass. Örtlich sind weitere Schauer unterwegs, vereinzelt auch Gewitter. Die Temperaturen sinken vielerorts auf etwa 7 bis 3 Grad. Stellenweise wird es noch etwas kühler. Am Freitag bleibt es wechselhaft, aber etwas milder. Es gibt einen Mix aus Wolken, etwas Sonne und einzelnen Schauern oder kurzen Gewittern. Die Höchstwerte liegen meist zwischen 14 und 17 Grad.
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1: Mit Julia Fritz. CDU-Vize Karl-Josef Laumann warnt seine Partei eindringlich vor jeder Zusammenarbeit mit der AfD. Der Zeit sagte er, jede Form der Kooperation wäre gleichbedeutend mit dem Ende der CDU. Viele Mitglieder würden die Partei dann verlassen. Auf die Frage, ob er selbst nach mehr als 50 Jahren in der CDU austreten würde, antwortete Laumann ja, und zwar sofort. 2 Wochen nach dem Stopp durch die israelische Marine ist die internationale Gaza-Hilfsflotte erneut unterwegs. Nach Angaben der Global Sumud Flotilla sind Aktivisten aus 40 Ländern mit mehr als 50 Schiffen vom türkischen Hafen Marmaris gestartet. Sie wollen erneut versuchen, die israelische Seeblockade des Gazastreifens zu durchbrechen und Hilfsgüter in die Region zu bringen. Das Metropolitan Museum in New York und die neue Galerie fusionieren. Ab 2028 soll die neue Galerie als Außenstelle des schräg gegenüberliegenden Met betrieben werden. Sie ist bekannt für ihre Sammlung deutscher und österreichischer Kunst. Künftig soll sie offiziell The Met Ronald S. Lauder Neue Galerie heißen. Bei schweren Unwettern im Norden Indiens sind mindestens 89 Menschen ums Leben gekommen. Im Bundesstaat Uttar Pradesh wurden außerdem mehr als 50 Verletzte gemeldet. Sturmböen, Starkregen, Hagel und Blitze beschädigten fast 90 Gebäude. Vielerorts wurden Bäume entwurzelt und Strommasten umgerissen. Soweit die Meldungen.
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2: In der Nacht bleibt es in Deutschland meist stark bewölkt und gebietsweise nass. Örtlich sind weitere Schauer unterwegs, vereinzelt auch Gewitter. Die Temperaturen sinken vielerorts auf etwa 7 bis 3 Grad. Stellenweise wird es noch etwas kühler. Am Freitag bleibt es wechselhaft, aber etwas milder. Es gibt einen Mix aus Wolken, etwas Sonne und einzelnen Schauern oder kurzen Gewittern. Die Höchstwerte liegen meist zwischen 14 und 17 Grad.
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1: Mit Julia Fritz. Zum Tag der Familie warnt der Sozialverband Deutschland vor Kürzungen beim Elterngeld. Familien stünden durch hohe Lebenshaltungskosten ohnehin stark unter Druck, sagte die Vorstandsvorsitzende Engelmeier der Rheinischen Post. Auch die linken Bundestagsabgeordnete Eising kritisiert die Bundesregierung. Sie wirft ihr vor, eigene Versprechen zu brechen. Im Koalitionsvertrag sei eigentlich vorgesehen, Mindest- und Höchstsatz beim Elterngeld zu erhöhen. US-Präsident Trump setzt seinen China-Besuch fort. Bei einem ersten Treffen mit Staatschef Xi ging es gestern unter anderem um Wirtschaft und die blockierte Straße von Hormus. Trump schrieb später in sozialen Netzwerken, er hoffe auf bessere Beziehungen zu China. Xi warnte die USA jedoch davor, sich in die Taiwan-Frage einzumischen. China betrachtet Taiwan als eigenes Territorium. Die USA unterstützen Taiwan diplomatisch und mit Waffen. Der Bundesdrogenbeauftragte Streeck will stärker gegen illegales Glücksspiel vorgehen. Dem Redaktionsnetzwerk Deutschland sagte der CDU-Politiker, dabei gehe es nicht um harmlose Automaten im Hinterzimmer. Illegales Glücksspiel bedeute organisierte Kriminalität, Geldwäsche und hohe Gewinne auf Kosten suchtkranker Menschen. Streeck fordert deshalb eine engere Zusammenarbeit von Bund und Ländern. Die Fußballerinnen des FC Bayern haben nach der deutschen Meisterschaft auch den DFB-Pokal gewonnen. Im Finale besiegten sie den VfL Wolfsburg, klar mit 4:0. Vor mehr als 46.000 Fans in Köln trafen Stanway, Harder, Tanikawa und Caruso für die Münchnerinnen. Für Wolfsburg war es trotzdem ein emotionaler Nachmittag. Alexandra Popp stand nach ihrer Verletzung wieder auf dem Platz und spielte wohl ihr letztes Pokalfinale. Nach der Saison wechselt sie zu Borussia Dortmund und wird danach voraussichtlich ihre Karriere beenden. Soweit die Meldungen.
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1: Heute bleibt es in Deutschland wechselhaft und für Mitte Mai recht kühl. Im Nordosten gibt es auch längere sonnige Abschnitte, sonst ist es oft stark bewölkt. Gebietsweise ziehen Schauer durch, vereinzelt auch Graupelgewitter mit kräftigen Böen. Am Alpenrand setzt Regen ein. Die Temperaturen erreichen meist 12 bis 19 Grad.
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1: Mit Julia Fritz. Zum Tag der Familie warnt der Sozialverband Deutschland vor Kürzungen beim Elterngeld. Familien stünden durch hohe Lebenshaltungskosten ohnehin stark unter Druck, sagte die Vorstandsvorsitzende Engelmeier der Rheinischen Post. Auch die linken Bundestagsabgeordnete Eising kritisiert die Bundesregierung. Sie wirft ihr vor, eigene Versprechen zu brechen. Im Koalitionsvertrag sei eigentlich vorgesehen, Mindest- und Höchstsatz beim Elterngeld zu erhöhen. US-Präsident Trump setzt seinen China-Besuch fort. Bei einem ersten Treffen mit Staatschef Xi ging es gestern unter anderem um Wirtschaft und die blockierte Straße von Hormus. Trump schrieb später in sozialen Netzwerken, er hoffe auf bessere Beziehungen zu China. Xi warnte die USA jedoch davor, sich in die Taiwan-Frage einzumischen. China betrachtet Taiwan als eigenes Territorium. Die USA unterstützen Taiwan diplomatisch und mit Waffen. Der Bundesdrogenbeauftragte Streeck will stärker gegen illegales Glücksspiel vorgehen. Dem Redaktionsnetzwerk Deutschland sagte der CDU-Politiker, dabei gehe es nicht um harmlose Automaten im Hinterzimmer. Illegales Glücksspiel bedeute organisierte Kriminalität, Geldwäsche und hohe Gewinne auf Kosten suchtkranker Menschen. Streeck fordert deshalb eine engere Zusammenarbeit von Bund und Ländern. Die Fußballerinnen des FC Bayern haben nach der deutschen Meisterschaft auch den DFB-Pokal gewonnen. Im Finale besiegten sie den VfL Wolfsburg, klar mit 4:0. Vor mehr als 46.000 Fans in Köln trafen Stanway, Harder, Tanikawa und Caruso für die Münchnerinnen. Für Wolfsburg war es trotzdem ein emotionaler Nachmittag. Alexandra Popp stand nach ihrer Verletzung wieder auf dem Platz und spielte wohl ihr letztes Pokalfinale. Nach der Saison wechselt sie zu Borussia Dortmund und wird danach voraussichtlich ihre Karriere beenden. Soweit die Meldungen.
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1: Heute bleibt es in Deutschland wechselhaft und für Mitte Mai recht kühl. Im Nordosten gibt es auch längere sonnige Abschnitte, sonst ist es oft stark bewölkt. Gebietsweise ziehen Schauer durch, vereinzelt auch Graupelgewitter mit kräftigen Böen. Am Alpenrand setzt Regen ein. Die Temperaturen erreichen meist 12 bis 19 Grad.
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1: Mit Julia Fritz. CDU-Vize Karl-Josef Laumann warnt seine Partei eindringlich vor jeder Zusammenarbeit mit der AfD. Der Zeit sagte er, jede Form der Kooperation wäre gleichbedeutend mit dem Ende der CDU. Viele Mitglieder würden die Partei dann verlassen. Auf die Frage, ob er selbst nach mehr als 50 Jahren in der CDU austreten würde, antwortete Laumann ja, und zwar sofort. 2 Wochen nach dem Stopp durch die israelische Marine ist die internationale Gaza-Hilfsflotte erneut unterwegs. Nach Angaben der Global Sumud Flotilla sind Aktivisten aus 40 Ländern mit mehr als 50 Schiffen vom türkischen Hafen Marmaris gestartet. Sie wollen erneut versuchen, die israelische Seeblockade des Gazastreifens zu durchbrechen und Hilfsgüter in die Region zu bringen. Das Metropolitan Museum in New York und die neue Galerie fusionieren. Ab 2028 soll die neue Galerie als Außenstelle des schräg gegenüberliegenden Met betrieben werden. Sie ist bekannt für ihre Sammlung deutscher und österreichischer Kunst. Künftig soll sie offiziell The Met Ronald S. Lauder Neue Galerie heißen. Bei schweren Unwettern im Norden Indiens sind mindestens 89 Menschen ums Leben gekommen. Im Bundesstaat Uttar Pradesh wurden außerdem mehr als 50 Verletzte gemeldet. Sturmböen, Starkregen, Hagel und Blitze beschädigten fast 90 Gebäude. Vielerorts wurden Bäume entwurzelt und Strommasten umgerissen. Soweit die Meldungen.
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1: Heute bleibt es in Deutschland wechselhaft und für Mitte Mai recht kühl. Im Nordosten gibt es auch längere sonnige Abschnitte, sonst ist es oft stark bewölkt. Gebietsweise ziehen Schauer durch, vereinzelt auch Graupelgewitter mit kräftigen Böen. Am Alpenrand setzt Regen ein. Die Temperaturen erreichen meist 12 bis 19 Grad.
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1: Mit Julia Fritz. Zum Tag der Familie warnt der Sozialverband Deutschland vor Kürzungen beim Elterngeld. Familien stünden durch hohe Lebenshaltungskosten ohnehin stark unter Druck, sagte die Vorstandsvorsitzende Engelmeier der Rheinischen Post. Auch die linken Bundestagsabgeordnete Eising kritisiert die Bundesregierung. Sie wirft ihr vor, eigene Versprechen zu brechen. Im Koalitionsvertrag sei eigentlich vorgesehen, Mindest- und Höchstsatz beim Elterngeld zu erhöhen. US-Präsident Trump setzt seinen China-Besuch fort. Bei einem ersten Treffen mit Staatschef Xi ging es gestern unter anderem um Wirtschaft und die blockierte Straße von Hormus. Trump schrieb später in sozialen Netzwerken, er hoffe auf bessere Beziehungen zu China. Xi warnte die USA jedoch davor, sich in die Taiwan-Frage einzumischen. China betrachtet Taiwan als eigenes Territorium. Die USA unterstützen Taiwan diplomatisch und mit Waffen. Der Bundesdrogenbeauftragte Streeck will stärker gegen illegales Glücksspiel vorgehen. Dem Redaktionsnetzwerk Deutschland sagte der CDU-Politiker, dabei gehe es nicht um harmlose Automaten im Hinterzimmer. Illegales Glücksspiel bedeute organisierte Kriminalität, Geldwäsche und hohe Gewinne auf Kosten suchtkranker Menschen. Streeck fordert deshalb eine engere Zusammenarbeit von Bund und Ländern. Die Fußballerinnen des FC Bayern haben nach der deutschen Meisterschaft auch den DFB-Pokal gewonnen. Im Finale besiegten sie den VfL Wolfsburg, klar mit 4:0. Vor mehr als 46.000 Fans in Köln trafen Stanway, Harder, Tanikawa und Caruso für die Münchnerinnen. Für Wolfsburg war es trotzdem ein emotionaler Nachmittag. Alexandra Popp stand nach ihrer Verletzung wieder auf dem Platz und spielte wohl ihr letztes Pokalfinale. Nach der Saison wechselt sie zu Borussia Dortmund und wird danach voraussichtlich ihre Karriere beenden. Soweit die Meldungen.
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1: Heute bleibt es in Deutschland wechselhaft und für Mitte Mai recht kühl. Im Nordosten gibt es auch längere sonnige Abschnitte, sonst ist es oft stark bewölkt. Gebietsweise ziehen Schauer durch, vereinzelt auch Graupelgewitter mit kräftigen Böen. Am Alpenrand setzt Regen ein. Die Temperaturen erreichen meist 12 bis 19 Grad.
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1: Mit Julia Fritz. Zum Tag der Familie warnt der Sozialverband Deutschland vor Kürzungen beim Elterngeld. Familien stünden durch hohe Lebenshaltungskosten ohnehin stark unter Druck, sagte die Vorstandsvorsitzende Engelmeier der Rheinischen Post. Auch die linken Bundestagsabgeordnete Eising kritisiert die Bundesregierung. Sie wirft ihr vor, eigene Versprechen zu brechen. Im Koalitionsvertrag sei eigentlich vorgesehen, Mindest- und Höchstsatz beim Elterngeld zu erhöhen. US-Präsident Trump setzt seinen China-Besuch fort. Bei einem ersten Treffen mit Staatschef Xi ging es gestern unter anderem um Wirtschaft und die blockierte Straße von Hormus. Trump schrieb später in sozialen Netzwerken, er hoffe auf bessere Beziehungen zu China. Xi warnte die USA jedoch davor, sich in die Taiwan-Frage einzumischen. China betrachtet Taiwan als eigenes Territorium. Die USA unterstützen Taiwan diplomatisch und mit Waffen. Der Bundesdrogenbeauftragte Streeck will stärker gegen illegales Glücksspiel vorgehen. Dem Redaktionsnetzwerk Deutschland sagte der CDU-Politiker, dabei gehe es nicht um harmlose Automaten im Hinterzimmer. Illegales Glücksspiel bedeute organisierte Kriminalität, Geldwäsche und hohe Gewinne auf Kosten suchtkranker Menschen. Streeck fordert deshalb eine engere Zusammenarbeit von Bund und Ländern. Die Fußballerinnen des FC Bayern haben nach der deutschen Meisterschaft auch den DFB-Pokal gewonnen. Im Finale besiegten sie den VfL Wolfsburg, klar mit 4:0. Vor mehr als 46.000 Fans in Köln trafen Stanway, Harder, Tanikawa und Caruso für die Münchnerinnen. Für Wolfsburg war es trotzdem ein emotionaler Nachmittag. Alexandra Popp stand nach ihrer Verletzung wieder auf dem Platz und spielte wohl ihr letztes Pokalfinale. Nach der Saison wechselt sie zu Borussia Dortmund und wird danach voraussichtlich ihre Karriere beenden. Soweit die Meldungen.
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1: Heute bleibt es in Deutschland wechselhaft und für Mitte Mai recht kühl. Im Nordosten gibt es auch längere sonnige Abschnitte, sonst ist es oft stark bewölkt. Gebietsweise ziehen Schauer durch, vereinzelt auch Graupelgewitter mit kräftigen Böen. Am Alpenrand setzt Regen ein. Die Temperaturen erreichen meist 12 bis 19 Grad.
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1: Mit Julia Fritz. Bundeskanzler Merz räumt Probleme in der schwarz-roten Koalition ein. Beim Katholikentag in Würzburg sagte er, zur Demokratie gehöre Streit. Der müsse am Ende aber auch Ergebnisse bringen. Im Moment streite die Regierung sehr viel und liefere zu wenig, so Merz. Jetzt müsse man beweisen, dass in der politischen Mitte Lösungen möglich sind. US-Präsident Trump zeigt sich zufrieden mit seiner China-Reise. Kurz vor dem Rückflug nach Washington sprach er im chinesischen Staatsfernsehen von fantastischen Handelsdeals. Er sei zuversichtlich, dass beide Länder ihre Beziehungen weiter vertiefen könnten. Trump hat Chinas Staatschef Xi außerdem zu einem Gegenbesuch in die USA eingeladen. Sollte Xi zusagen, könnte der Besuch im September stattfinden. Billy Idol wird bei den American Music Awards für sein Lebenswerk geehrt. Der britische Rocksänger soll die Auszeichnung am 25. Mai in Las Vegas bekommen. Dabei wird er auch ein Medley seiner größten Hits spielen. In den 80er Jahren galt Idol als Inbegriff des Mainstream-Punk und landete Welthits wie White Wedding und Rebel Yell. In der Videospielbranche verdichten sich die Hinweise auf den baldigen Start der Werbephase für GTA 6. Schon am Montag könnte es losgehen, berichten mehrere Medien. Auslöser der Gerüchte ist offenbar eine durchgesickerte interne E-Mail. Wann das Spiel erscheint, ist noch nicht offiziell bestätigt. Spekuliert wird über einen Start im November. Soweit die Meldungen.
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1: Heute bleibt es in Deutschland wechselhaft und für Mitte Mai recht kühl. Im Nordosten gibt es auch längere sonnige Abschnitte, sonst ist es oft stark bewölkt. Gebietsweise ziehen Schauer durch, vereinzelt auch Graupelgewitter mit kräftigen Böen. Am Alpenrand setzt Regen ein. Die Temperaturen erreichen meist 12 bis 19 Grad.
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1: Mit Julia Fritz. Bundeskanzler Merz räumt Probleme in der schwarz-roten Koalition ein. Beim Katholikentag in Würzburg sagte er, zur Demokratie gehöre Streit. Der müsse am Ende aber auch Ergebnisse bringen. Im Moment streite die Regierung sehr viel und liefere zu wenig, so Merz. Jetzt müsse man beweisen, dass in der politischen Mitte Lösungen möglich sind. US-Präsident Trump zeigt sich zufrieden mit seiner China-Reise. Kurz vor dem Rückflug nach Washington sprach er im chinesischen Staatsfernsehen von fantastischen Handelsdeals. Er sei zuversichtlich, dass beide Länder ihre Beziehungen weiter vertiefen könnten. Trump hat Chinas Staatschef Xi außerdem zu einem Gegenbesuch in die USA eingeladen. Sollte Xi zusagen, könnte der Besuch im September stattfinden. Billy Idol wird bei den American Music Awards für sein Lebenswerk geehrt. Der britische Rocksänger soll die Auszeichnung am 25. Mai in Las Vegas bekommen. Dabei wird er auch ein Medley seiner größten Hits spielen. In den 80er Jahren galt Idol als Inbegriff des Mainstream-Punk und landete Welthits wie White Wedding und Rebel Yell. In der Videospielbranche verdichten sich die Hinweise auf den baldigen Start der Werbephase für GTA 6. Schon am Montag könnte es losgehen, berichten mehrere Medien. Auslöser der Gerüchte ist offenbar eine durchgesickerte interne E-Mail. Wann das Spiel erscheint, ist noch nicht offiziell bestätigt. Spekuliert wird über einen Start im November. Soweit die Meldungen.
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1: Heute bleibt es in Deutschland wechselhaft und für Mitte Mai recht kühl. Im Nordosten gibt es auch längere sonnige Abschnitte, sonst ist es oft stark bewölkt. Gebietsweise ziehen Schauer durch, vereinzelt auch Graupelgewitter mit kräftigen Böen. Am Alpenrand setzt Regen ein. Die Temperaturen erreichen meist 12 bis 19 Grad.
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1: Mit Julia Fritz. Bundesjustizministerin Hubig will härter gegen überhöhte Preise beim Ticketverkauf vorgehen. Die SPD-Politikerin sagte der Bild-Zeitung, Konzerte und Fußballspiele dürften nicht nur für die sein, die sich die horrenden Preise auf dem Zweitmarkt leisten könnten. Dieser soll deshalb reguliert werden, nach dem Vorbild anderer Länder. Zuvor hatten Künstler und Veranstalter in einem offenen Brief strengere Regeln gegen Ticketabzocke gefordert. Bundeskanzler Merz hat Kommunikationsprobleme eingeräumt. Auf dem Katholikentag in Würzburg sagte der CDU-Chef, er müsse seine Botschaften besser erklären. Laut ARD Deutschland-Trend sind nur noch 13% mit der Bundesregierung zufrieden. Merz' persönlicher Zustimmungswert liegt bei 16%. Die Regierung ringt derzeit um große Reformen in der Renten-, Steuer- und Arbeitsmarktpolitik. Glücksspiel kann süchtig machen, heißt es immer wieder. Der Bundesdrogenbeauftragte Streeck will vor allem gegen illegales Glücksspiel vorgehen. Das seien keine harmlosen Automaten im Hinterzimmer, sondern organisierte Kriminalität, Geldwäsche und erhebliche Gewinne auf Kosten suchtkranker Menschen, so der CDU-Politiker gegenüber dem Redaktionsnetzwerk Deutschland. Er fordert deshalb eine engere Zusammenarbeit von Bund und Ländern. Wer wird der nächste James Bond? Amazon MGM Studios hat jetzt offiziell bekannt gegeben, dass das Casting für den nächsten 007-Darsteller läuft. Der Prozess wird dabei so geheim gehalten wie die Missionen des MI6-Agenten. Auf Social Media schreibt das Studio, man werde weitere Details nennen, wenn der Zeitpunkt gekommen sei. Casting-Direktorin ist Nina Gold, die auch schon die Rollen für Game of Thrones besetzt hat. Soweit die Meldungen.
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1: In der Nacht bleibt es in Deutschland teils wolkig, teils klar. Schauer klingen meist ab. Die Temperaturen sinken verbreitet auf etwa 7 bis 3 Grad. Am Samstag wird es vielerorts freundlicher. Häufig scheint die Sonne, zwischendurch ziehen ein paar Wolken durch. Es bleibt aber noch eher frisch, mit Höchstwerten meist zwischen 14 und 18 Grad.
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1: Mit Julia Fritz. Bundesjustizministerin Hubig will härter gegen überhöhte Preise beim Ticketverkauf vorgehen. Die SPD-Politikerin sagte der Bild-Zeitung, Konzerte und Fußballspiele dürften nicht nur für die sein, die sich die horrenden Preise auf dem Zweitmarkt leisten könnten. Dieser soll deshalb reguliert werden, nach dem Vorbild anderer Länder. Zuvor hatten Künstler und Veranstalter in einem offenen Brief strengere Regeln gegen Ticketabzocke gefordert. Bundeskanzler Merz hat Kommunikationsprobleme eingeräumt. Auf dem Katholikentag in Würzburg sagte der CDU-Chef, er müsse seine Botschaften besser erklären. Laut ARD Deutschland-Trend sind nur noch 13% mit der Bundesregierung zufrieden. Merz persönlicher Zustimmungswert liegt bei 16%. Die Regierung ringt derzeit um große Reformen in der Renten-, Steuer- und Arbeitsmarktpolitik. Glücksspiel kann süchtig machen, heißt es immer wieder. Der Bundesdrogenbeauftragte Streeck will vor allem gegen illegales Glücksspiel vorgehen. Das seien keine harmlosen Automaten im Hinterzimmer, sondern organisierte Kriminalität, Geldwäsche und erhebliche Gewinne auf Kosten suchtkranker Menschen, so der CDU-Politiker gegenüber dem Redaktionsnetzwerk Deutschland. Er fordert deshalb eine engere Zusammenarbeit von Bund und Ländern. Wer wird der nächste James Bond? Amazon MGM Studios hat jetzt offiziell bekannt gegeben, dass das Casting für den nächsten 007-Darsteller läuft. Der Prozess wird dabei so geheim gehalten wie die Missionen des MI6-Agenten. Auf Social Media schreibt das Studio, man werde weitere Details nennen, wenn der Zeitpunkt gekommen sei. Casting-Direktorin ist Nina Gold, die auch schon die Rollen für Game of Thrones besetzt hat. Soweit die Meldungen.
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1: In der Nacht bleibt es in Deutschland teils wolkig, teils klar. Schauer klingen meist ab. Die Temperaturen sinken verbreitet auf etwa 7 bis 3 Grad. Am Samstag wird es vielerorts freundlicher. Häufig scheint die Sonne, zwischendurch ziehen ein paar Wolken durch. Es bleibt aber noch eher frisch, mit Höchstwerten meist zwischen 14 und 18 Grad.
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1: Mit Julia Fritz. Bundeskanzler Merz räumt Probleme in der schwarz-roten Koalition ein. Beim Katholikentag in Würzburg sagte er, zur Demokratie gehöre Streit. Der müsse am Ende aber auch Ergebnisse bringen. Im Moment streite die Regierung sehr viel und liefere zu wenig, so Merz. Jetzt müsse man beweisen, dass in der politischen Mitte Lösungen möglich sind. US-Präsident Trump zeigt sich zufrieden mit seiner China-Reise. Kurz vor dem Rückflug nach Washington sprach er im chinesischen Staatsfernsehen von fantastischen Handelsdeals. Er sei zuversichtlich, dass beide Länder ihre Beziehungen weiter vertiefen könnten. Trump hat Chinas Staatschef Xi außerdem zu einem Gegenbesuch in die USA eingeladen. Sollte Xi zusagen, könnte der Besuch im September stattfinden. Billy Idol wird bei den American Music Awards für sein Lebenswerk geehrt. Der britische Rocksänger soll die Auszeichnung am 25. Mai in Las Vegas bekommen. Dabei wird er auch ein Medley seiner größten Hits spielen. In den 80er Jahren galt Idol als Inbegriff des Mainstream-Punk und landete Welthits wie White Wedding und Rebel Yell. In der Videospielbranche verdichten sich die Hinweise auf den baldigen Start der Werbephase für GTA 6. Schon am Montag könnte es losgehen, berichten mehrere Medien. Auslöser der Gerüchte ist offenbar eine durchgesickerte interne E-Mail. Wann das Spiel erscheint, ist noch nicht offiziell bestätigt. Spekuliert wird über einen Start im November. Soweit die Meldungen.
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1: In der Nacht bleibt es in Deutschland teils wolkig, teils klar. Schauer klingen meist ab. Die Temperaturen sinken verbreitet auf etwa 7 bis 3 Grad. Am Samstag wird es vielerorts freundlicher. Häufig scheint die Sonne, zwischendurch ziehen ein paar Wolken durch. Es bleibt aber noch eher frisch, mit Höchstwerten meist zwischen 14 und 18 Grad.
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1: Mit Julia Fritz. Bundeskanzler Merz räumt Probleme in der schwarz-roten Koalition ein. Beim Katholikentag in Würzburg sagte er, zur Demokratie gehöre Streit. Der müsse am Ende aber auch Ergebnisse bringen. Im Moment streite die Regierung sehr viel und liefere zu wenig, so Merz. Jetzt müsse man beweisen, dass in der politischen Mitte Lösungen möglich sind. US-Präsident Trump zeigt sich zufrieden mit seiner China-Reise. Kurz vor dem Rückflug nach Washington sprach er im chinesischen Staatsfernsehen von fantastischen Handelsdeals. Er sei zuversichtlich, dass beide Länder ihre Beziehungen weiter vertiefen könnten. Trump hat Chinas Staatschef Xi außerdem zu einem Gegenbesuch in die USA eingeladen. Sollte Xi zusagen, könnte der Besuch im September stattfinden. Billy Idol wird bei den American Music Awards für sein Lebenswerk geehrt. Der britische Rocksänger soll die Auszeichnung am 25. Mai in Las Vegas bekommen. Dabei wird er auch ein Medley seiner größten Hits spielen. In den 80er Jahren galt Idol als Inbegriff des Mainstream-Punk und landete Welthits wie White Wedding und Rebel Yell. In der Videospielbranche verdichten sich die Hinweise auf den baldigen Start der Werbephase für GTA 6. Schon am Montag könnte es losgehen, berichten mehrere Medien. Auslöser der Gerüchte ist offenbar eine durchgesickerte interne E-Mail. Wann das Spiel erscheint, ist noch nicht offiziell bestätigt. Spekuliert wird über einen Start im November. Soweit die Meldungen.
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1: In der Nacht bleibt es in Deutschland teils wolkig, teils klar. Schauer klingen meist ab. Die Temperaturen sinken verbreitet auf etwa 7 bis 3 Grad. Am Samstag wird es vielerorts freundlicher. Häufig scheint die Sonne, zwischendurch ziehen ein paar Wolken durch. Es bleibt aber noch eher frisch, mit Höchstwerten meist zwischen 14 und 18 Grad.
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1: Mit Julia Fritz. Bundeskanzler Merz räumt Probleme in der schwarz-roten Koalition ein. Beim Katholikentag in Würzburg sagte er, zur Demokratie gehöre Streit. Der müsse am Ende aber auch Ergebnisse bringen. Im Moment streite die Regierung sehr viel und liefere zu wenig, so Merz. Jetzt müsse man beweisen, dass in der politischen Mitte Lösungen möglich sind. US-Präsident Trump zeigt sich zufrieden mit seiner China-Reise. Kurz vor dem Rückflug nach Washington sprach er im chinesischen Staatsfernsehen von fantastischen Handelsdeals. Er sei zuversichtlich, dass beide Länder ihre Beziehungen weiter vertiefen könnten. Trump hat Chinas Staatschef Xi außerdem zu einem Gegenbesuch in die USA eingeladen. Sollte Xi zusagen, könnte der Besuch im September stattfinden. Billy Idol wird bei den American Music Awards für sein Lebenswerk geehrt. Der britische Rocksänger soll die Auszeichnung am 25. Mai in Las Vegas bekommen. Dabei wird er auch ein Medley seiner größten Hits spielen. In den 80er Jahren galt Idol als Inbegriff des Mainstream-Punk und landete Welthits wie White Wedding und Rebel Yell. In der Videospielbranche verdichten sich die Hinweise auf den baldigen Start der Werbephase für GTA 6. Schon am Montag könnte es losgehen, berichten mehrere Medien. Auslöser der Gerüchte ist offenbar eine durchgesickerte interne E-Mail. Wann das Spiel erscheint, ist noch nicht offiziell bestätigt. Spekuliert wird über einen Start im November. Soweit die Meldungen.
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1: In der Nacht bleibt es in Deutschland teils wolkig, teils klar. Schauer klingen meist ab. Die Temperaturen sinken verbreitet auf etwa 7 bis 3 Grad. Am Samstag wird es vielerorts freundlicher. Häufig scheint die Sonne, zwischendurch ziehen ein paar Wolken durch. Es bleibt aber noch eher frisch, mit Höchstwerten meist zwischen 14 und 18 Grad.
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1: Mit Julia Fritz. Bundeskanzler Merz räumt Probleme in der schwarz-roten Koalition ein. Beim Katholikentag in Würzburg sagte er, zur Demokratie gehöre Streit. Der müsse am Ende aber auch Ergebnisse bringen. Im Moment streite die Regierung sehr viel und liefere zu wenig, so Merz. Jetzt müsse man beweisen, dass in der politischen Mitte Lösungen möglich sind. US-Präsident Trump zeigt sich zufrieden mit seiner China-Reise. Kurz vor dem Rückflug nach Washington sprach er im chinesischen Staatsfernsehen von fantastischen Handelsdeals. Er sei zuversichtlich, dass beide Länder ihre Beziehungen weiter vertiefen könnten. Trump hat Chinas Staatschef Xi außerdem zu einem Gegenbesuch in die USA eingeladen. Sollte Xi zusagen, könnte der Besuch im September stattfinden. Billy Idol wird bei den American Music Awards für sein Lebenswerk geehrt. Der britische Rocksänger soll die Auszeichnung am 25. Mai in Las Vegas bekommen. Dabei wird er auch ein Medley seiner größten Hits spielen. In den 80er Jahren galt Idol als Inbegriff des Mainstream-Punk und landete Welthits wie White Wedding und Rebel Yell. In der Videospielbranche verdichten sich die Hinweise auf den baldigen Start der Werbephase für GTA 6. Schon am Montag könnte es losgehen, berichten mehrere Medien. Auslöser der Gerüchte ist offenbar eine durchgesickerte interne E-Mail. Wann das Spiel erscheint, ist noch nicht offiziell bestätigt. Spekuliert wird über einen Start im November. Soweit die Meldungen.
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1: In der Nacht bleibt es in Deutschland teils wolkig, teils klar. Schauer klingen meist ab. Die Temperaturen sinken verbreitet auf etwa 7 bis 3 Grad. Am Samstag wird es vielerorts freundlicher. Häufig scheint die Sonne, zwischendurch ziehen ein paar Wolken durch. Es bleibt aber noch eher frisch, mit Höchstwerten meist zwischen 14 und 18 Grad.
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1: Mit Julia Fritz. Bundeskanzler Merz räumt Probleme in der schwarz-roten Koalition ein. Beim Katholikentag in Würzburg sagte er, zur Demokratie gehöre Streit. Der müsse am Ende aber auch Ergebnisse bringen. Im Moment streite die Regierung sehr viel und liefere zu wenig, so Merz. Jetzt müsse man beweisen, dass in der politischen Mitte Lösungen möglich sind. US-Präsident Trump zeigt sich zufrieden mit seiner China-Reise. Kurz vor dem Rückflug nach Washington sprach er im chinesischen Staatsfernsehen von fantastischen Handelsdeals. Er sei zuversichtlich, dass beide Länder ihre Beziehungen weiter vertiefen könnten. Trump hat Chinas Staatschef Xi außerdem zu einem Gegenbesuch in die USA eingeladen. Sollte Xi zusagen, könnte der Besuch im September stattfinden. Billy Idol wird bei den American Music Awards für sein Lebenswerk geehrt. Der britische Rocksänger soll die Auszeichnung am 25. Mai in Las Vegas bekommen. Dabei wird er auch ein Medley seiner größten Hits spielen. In den 80er Jahren galt Idol als Inbegriff des Mainstream-Punk und landete Welthits wie White Wedding und Rebel Yell. In der Videospielbranche verdichten sich die Hinweise auf den baldigen Start der Werbephase für GTA 6. Schon am Montag könnte es losgehen, berichten mehrere Medien. Auslöser der Gerüchte ist offenbar eine durchgesickerte interne E-Mail. Wann das Spiel erscheint, ist noch nicht offiziell bestätigt. Spekuliert wird über einen Start im November. Soweit die Meldungen.
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1: In der Nacht bleibt es in Deutschland teils wolkig, teils klar. Schauer klingen meist ab. Die Temperaturen sinken verbreitet auf etwa 7 bis 3 Grad. Am Samstag wird es vielerorts freundlicher. Häufig scheint die Sonne, zwischendurch ziehen ein paar Wolken durch. Es bleibt aber noch eher frisch, mit Höchstwerten meist zwischen 14 und 18 Grad.

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1: Mit Julia Fritz. Bundeskanzler Merz räumt Probleme in der schwarz-roten Koalition ein. Beim Katholikentag in Würzburg sagte er, zur Demokratie gehöre Streit. Der müsse am Ende aber auch Ergebnisse bringen. Im Moment streite die Regierung sehr viel und liefere zu wenig, so Merz. Jetzt müsse man beweisen, dass in der politischen Mitte Lösungen möglich sind. US-Präsident Trump zeigt sich zufrieden mit seiner China-Reise. Kurz vor dem Rückflug nach Washington sprach er im chinesischen Staatsfernsehen von fantastischen Handelsdeals. Er sei zuversichtlich, dass beide Länder ihre Beziehungen weiter vertiefen könnten. Trump hat Chinas Staatschef Xi außerdem zu einem Gegenbesuch in die USA eingeladen. Sollte Xi zusagen, könnte der Besuch im September stattfinden. Billy Idol wird bei den American Music Awards für sein Lebenswerk geehrt. Der britische Rocksänger soll die Auszeichnung am 25. Mai in Las Vegas bekommen. Dabei wird er auch ein Medley seiner größten Hits spielen. In den 80er Jahren galt Idol als Inbegriff des Mainstream-Punk und landete Welthits wie White Wedding und Rebel Yell. In der Videospielbranche verdichten sich die Hinweise auf den baldigen Start der Werbephase für GTA 6. Schon am Montag könnte es losgehen, berichten mehrere Medien. Auslöser

0: Auslöser der Gerüchte ist offenbar eine durchgesickerte interne E-Mail. Wann das Spiel erscheint, ist noch nicht offiziell bestätigt. Spekuliert wird über einen Start im November. Soweit die Meldungen.
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0: In der Nacht bleibt es in Deutschland teils wolkig, teils klar. Schauer klingen meist ab. Die Temperaturen sinken verbreitet auf etwa 7 bis 3 Grad. Am Samstag wird es vielerorts freundlicher. Häufig scheint die Sonne, zwischendurch ziehen ein paar Wolken durch. Es bleibt aber noch eher frisch, mit Höchstwerten meist zwischen 14 und 18 Grad.

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1: Mit Julia Fritz. Bundeskanzler Merz räumt Probleme in der schwarz-roten Koalition ein. Beim Katholikentag in Würzburg sagte er, zur Demokratie gehöre Streit. Der müsse am Ende aber auch Ergebnisse bringen. Im Moment streite die Regierung sehr viel und liefere zu wenig, so Merz. Jetzt müsse man beweisen, dass in der politischen Mitte Lösungen möglich sind. US-Präsident Trump zeigt sich zufrieden mit seiner China-Reise. Kurz vor dem Rückflug nach Washington sprach er im chinesischen Staatsfernsehen von fantastischen Handelsdeals. Er sei zuversichtlich, dass beide Länder ihre Beziehungen weiter vertiefen könnten. Trump hat Chinas Staatschef Xi außerdem zu einem Gegenbesuch in die USA eingeladen. Sollte Xi zusagen, könnte der Besuch im September stattfinden. Billy Idol wird bei den American Music Awards für sein Lebenswerk geehrt. Der britische Rocksänger soll die Auszeichnung am 25. Mai in Las Vegas bekommen. Dabei wird er auch ein Medley seiner größten Hits spielen. In den 80er Jahren galt Idol als Inbegriff des Mainstream-Punk und landete Welthits wie White Wedding und Rebel Yell. In der Videospielbranche verdichten sich die Hinweise auf den baldigen Start der Werbephase für GTA 6. Schon am Montag könnte es losgehen, berichten mehrere Medien. Auslöser der Gerüchte ist offenbar eine durchgesickerte interne E-Mail. Wann das Spiel erscheint, ist noch nicht offiziell bestätigt. Spekuliert wird über einen Start im November. Soweit die Meldungen.
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1: In der Nacht bleibt es in Deutschland teils wolkig, teils klar. Schauer klingen meist ab. Die Temperaturen sinken verbreitet auf etwa 7 bis 3 Grad. Am Samstag wird es vielerorts freundlicher. Häufig scheint die Sonne, zwischendurch ziehen ein paar Wolken durch. Es bleibt aber noch eher frisch, mit Höchstwerten meist zwischen 14 und 18 Grad.
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1: Mit Julia Fritz. Bundeskanzler Merz räumt Probleme in der schwarz-roten Koalition ein. Beim Katholikentag in Würzburg sagte er, zur Demokratie gehöre Streit. Der müsse am Ende aber auch Ergebnisse bringen. Im Moment streite die Regierung sehr viel und liefere zu wenig, so Merz. Jetzt müsse man beweisen, dass in der politischen Mitte Lösungen möglich sind. US-Präsident Trump zeigt sich zufrieden mit seiner China-Reise. Kurz vor dem Rückflug nach Washington sprach er im chinesischen Staatsfernsehen von fantastischen Handelsdeals. Er sei zuversichtlich, dass beide Länder ihre Beziehungen weiter vertiefen könnten. Trump hat Chinas Staatschef Xi außerdem zu einem Gegenbesuch in die USA eingeladen. Sollte Xi zusagen, könnte der Besuch im September stattfinden. Billy Idol wird bei den American Music Awards für sein Lebenswerk geehrt. Der britische Rocksänger soll die Auszeichnung am 25. Mai in Las Vegas bekommen. Dabei wird er auch ein Medley seiner größten Hits spielen. In den 80er Jahren galt Idol als Inbegriff des Mainstream-Punk und landete Welthits wie White Wedding und Rebel Yell. In der Videospielbranche verdichten sich die Hinweise auf den baldigen Start der Werbephase für GTA 6. Schon am Montag könnte es losgehen, berichten mehrere Medien. Auslöser der Gerüchte ist offenbar eine durchgesickerte interne E-Mail. Wann das Spiel erscheint, ist noch nicht offiziell bestätigt. Spekuliert wird über einen Start im November. Soweit die Meldungen.
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1: In der Nacht bleibt es in Deutschland teils wolkig, teils klar. Schauer klingen meist ab. Die Temperaturen sinken verbreitet auf etwa 7 bis 3 Grad. Am Samstag wird es vielerorts freundlicher. Häufig scheint die Sonne, zwischendurch ziehen ein paar Wolken durch. Es bleibt aber noch eher frisch, mit Höchstwerten meist zwischen 14 und 18 Grad.
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1: Mit Julia Fritz. Bundeskanzler Merz räumt Probleme in der schwarz-roten Koalition ein. Beim Katholikentag in Würzburg sagte er, zur Demokratie gehöre Streit. Der müsse am Ende aber auch Ergebnisse bringen. Im Moment streite die Regierung sehr viel und liefere zu wenig, so Merz. Jetzt müsse man beweisen, dass in der politischen Mitte Lösungen möglich sind. US-Präsident Trump zeigt sich zufrieden mit seiner China-Reise. Kurz vor dem Rückflug nach Washington sprach er im chinesischen Staatsfernsehen von fantastischen Handelsdeals. Er sei zuversichtlich, dass beide Länder ihre Beziehungen weiter vertiefen könnten. Trump hat Chinas Staatschef Xi außerdem zu einem Gegenbesuch in die USA eingeladen. Sollte Xi zusagen, könnte der Besuch im September stattfinden. Billy Idol wird bei den American Music Awards für sein Lebenswerk geehrt. Der britische Rocksänger soll die Auszeichnung am 25. Mai in Las Vegas bekommen. Dabei wird er auch ein Medley seiner größten Hits spielen. In den 80er Jahren galt Idol als Inbegriff des Mainstream-Punk und landete Welthits wie White Wedding und Rebel Yell. In der Videospielbranche verdichten sich die Hinweise auf den baldigen Start der Werbephase für GTA 6. Schon am Montag könnte es losgehen, berichten mehrere Medien. Auslöser der Gerüchte ist offenbar eine durchgesickerte interne E-Mail. Wann das Spiel erscheint, ist noch nicht offiziell bestätigt. Spekuliert wird über einen Start im November. Soweit die Meldungen.
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1: In der Nacht bleibt es in Deutschland teils wolkig, teils klar. Schauer klingen meist ab. Die Temperaturen sinken verbreitet auf etwa 7 bis 3 Grad. Am Samstag wird es vielerorts freundlicher. Häufig scheint die Sonne, zwischendurch ziehen ein paar Wolken durch. Es bleibt aber noch eher frisch, mit Höchstwerten meist zwischen 14 und 18 Grad.
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